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0: Come on, du willst es? Ich gebe es dir.
1: Also Maite, nicht hier, oder?
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0: 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Geht mal euren Mark Forster hören.
1: Ich bring dir gleich mal richtig Fußball bei.
2: Und ich zeig dir mal, wie ein richtiges Schlagzeug-Solo geht.

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1: Also, Maite, nicht hier, oder?
2: Ja, wieder ein bisschen Schminki-Schminki machen.
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